0: Vielen Dank für dieses kleine Konzert. Und wieder, ich halte mich jetzt auch gerne raus. Ich höre auch einfach gerne zu. Und
1: ja, genau. Wir sind jetzt gleich fertig. Wir machen jetzt das letzte Stück. Wir sind schon 2 Stunden hier am
0: Bild. Ja, okay.
1: Oder? Okay. Ich gucke, wenn nicht, machen wir zwischendrin aus. Also. Und 1, 2, 3.

0: Wollen wir mal noch eine kleine Reise machen?
1: Ja.
0: Also, ich würde vorschlagen, wir suchen uns zuerst ein Reiseziel aus. Wo wollen wir hinreisen?
2: Star Wars Welt.
0: Ja, Star Wars Welt.
1: Ja,
0: Weltraum.
1: Star Wars.
3: Weltraum. Weltraum, Weltraum, genau,
1: Star
3: Weltraum.
1: Wars.
3: Weltraum, Weltraum.
4: Computer, lade Weltraum.
0: Space.
5: Computer lädt Weltraum.
4: Wir haben jetzt einen Bordcomputer, mit dem könnt ihr sprechen.
1: Hey,
0: geht's? Hallo.
5: Mir Hallo. Geht es gut, danke.
0: Was hast du heute?
3: Siri, was ist 1 plus 1?
5: 1 plus 1 ist 2. Das ist falsch. 1 plus 1 ist 2.
3: Was ist 100 geteilt durch 1.555.000.000?
5: Das willst du eigentlich gar nicht wissen. Du willst mich nur testen.
3: Yep.
1: Schlauer Computer.
2: Du willst mich nur testen.
4: Das ist dämlich.
5: Was bedeutet dämlich? Das Wort kenne ich nicht.
0: Bordcomputer, was ist deine Lieblingspizza?
5: Meine Lieblingspizza ist eine schöne, knusprige, sehr fettige Pizza mit extrem viel Gemüse und leckerem Käse.
2: Es stimmt überhaupt nicht. Du müsstest eigentlich eine Pizza mit Schmieröl und sowas nehmen.
5: Oh ja, ich mag auch Pizza mit Schrauben. Und was noch?
3: Das hätte ich mir
1: vorstellen können.
5: Die Pizza mit lecker Datenbanken. Außerdem mag ich Kabelsalat. Wir waren ja im Weltraum.
0: Wo fährt die Reise hin, Bordcomputer? Wo wollen wir heute den Tag beginnen?
5: Zur Star Wars Welt. In welcher Geschwindigkeit?
3: 1.000.000.
1: Ganz schnell.
5: Ist eingestellt. Wir fahren mit 80 Knoten. Ich starte mal langsam den Motor. Er braucht noch ein bisschen.
0: Wir sind noch gar nicht alle eingestiegen.
5: Sind eigentlich alle an Bord?
0: Anschnallen.
1: Ja. Nein, wir sind jetzt in zwei.
3: Startkommando.
0: Wer ist alles an Bord?
1: Alle
3: ich
1: nicht.
3: Ich bin weg. Ich bin nicht hier.
1: Alle mal an Deck.
5: Achtung bitte, Achtung bitte. Alle aufpassen, wir haben eine Flöte. Bitte weiter flöten, ich werde Effekte anwenden. Weiter flöten. Immer noch weiter flöten. Alle mit Schnipseln, Velocidad.

0: Sprengmost geladen. Wir müssen die Rakete noch starten. Dafür brauche ich eure Stimmen. Was ist euer Lieblingsvokal? A, E, I oder U oder U? O.
1: Berliner.
0: Dann gebt mir mal bitte alle ein O. Achtung. O. Ihr müsst ein bisschen durchhalten, damit das Raumschiff losstartet.

0: Podcast. Wir brauchen nur noch eine echte miese Clap.
1: Vielleicht ist es ein Besenwesen.
2: Ja, ein Besen, damit kann ich gleich den Fuß putzen.

0: Besen.
1: Um das Raumschiff sauber zu halten.
0: Wir waren doch gerade bei den außerirdischen Besen. Bei den außerirdischen Lebewesen.
1: Wenn ich mich auf dem Raumschiff mit den Außerirdischen unterhalten muss, dann wende ich zumeist folgende Sprachwissenschaft an. Und die Außerirdischen antworten dann mit. Und ich antworte dann mit. Und dann sagen die so.
2: Ich verstehe nicht. Ich frag mich, wie die Außerirdischen sowas verstehen können. Alter,
1: also,
2: geht
1: uns
2: aus dem Weg!
1: Ich denke ja, ich spreche ihre Sprache.
2: Naja, wenn du
3: dann sprichst du aus der

0: was?
1: Ich gehe doch auf die Weg außerirdische oder wir töten euch.
0: Wie sehen denn diese Autos außerirdischen überhaupt aus?
1: Hässlich. So.
0: Mit 10 Ohren. Ich habe schon mal einen Außerirdischen gesehen. Der hatte 10 Ohren.

0: Was ist eigentlich mit dieser Schallgeschwindigkeit? Captain, Computer. Ah, wir kommen in eine Störung. Oh.
1: Mein Spaß ist los.
0: Oh je.
2: Achtung, Achtung, Achtung, vorsichtig.

0: probier das also nicht mit diesem Ding.
1: Du musst es mal langsam ausprobieren, dann könnt ihr es herausfinden. Guck doch mal, was passiert.
0: Es klingelt.
1: Ja, hallo, könnt ihr bitte die Tür aufmachen?
0: Nein, es klingelt.
2: Oh, oh, oh, oh, die Türe. Oh, die Klingel ist rausgefallen.
1: Also, wie funktioniert jetzt dieses Ding? Können wir das herausfinden?
0: Oben ist das Handy und unten etwas dunkler.
3: Das war zu laut.
0: Das ist mein.
1: Geht mal langsam ran.

0: Der kleine Navigator meldet sich zurück zu seiner Schicht. Der kleine Navigator.
1: Also wollen wir jetzt ganz schnell fliegen oder ganz langsam?
2: Ganz schnell,
1: okay, dann nehmen wir 160 Lichtjahre in der Stunde.

0: kann jetzt noch langsam, wir haben den Fallschirm aufgeklappt, unser Raumschiff.
1: Raumschiff.
0: Und jetzt erstmal langsamer, wir gehen auf 60 Knoten. Okay, wir sind am Ziel.
2: Und wir atmen mal alle ganz tief ein. Auf 1, 2, 3.

0: straight into the
1: ich
0: darkness.
1: Ich würde noch einen Exploit machen.
2: Was willst du machen? Ich hab dich nicht verstanden.
1: So ein schönes
2: Blatt. Und dann
3: Flo. All right.
4: Alright, okay.
5: Jump. Oh. Ich werde den Loop auch einspeichern.
4: Alright. Jetzt kann man den noch mal was spielen. Ah!

0: weiter. Wer hat noch Milch? Da. Edi ist am Start. Und.
1: Später.
2: Okay. Später. Ich mach doch jetzt noch Musik, jetzt ist doch geil. Ja,
1: mega. Wie funktioniert das jetzt genau hier?
2: Was willst du?
1: Kurz mal rein. Eigentlich musst du die Kopfhörer aufziehen und dann wirst du.
2: What do you play with?
1: Ich meine so technisch einfach.
3: Ich spreche, ich spreche. Hallo, ich bin Ihr automatischer Loop-Erklärungsmoderator.
1: Das ist das einzige Mikrofon.
3: Bitte ziehen Sie Ihre Kopfhörer auf, entspannen Sie sich und folgen Sie den Anweisungen des Personals.
2: Auf wen? Man bist einfach nur drin.
3: Ich bitte um Ruhe! Ruhe! Bitte! Etwas Ruhe! Wir wollen hier ungestört Kopfhörer-Session machen, Leute. Denn alles wird gehört, alles kann geloopt werden. Und wenn man etwas loopen möchte und ganz viele andere Geräusche mit auf der Spur sind, dann wird es schnell voll. Deswegen gibt es erstmal eine Regel, wenn wir etwas Bestimmtes aufnehmen wollen, spielt nur das. Denn dann können wir etwas Schönes schaffen. Weniger ist mehr und spielt miteinander und nicht gegeneinander.
2: Den Kopfhörer oder sonst kannst du mir.
3: Ich glaube, es sind noch nicht alle Kopfhörer unterwegs. Dann können wir sie auch nochmal abziehen.
0: Wer will noch mitspielen?
4: Ich spiele schon.
0: Ja. Okay.
3: Ja, du kannst mal mit so einem Trommelbeat anfangen, das ist eine geile Idee. Vielleicht schön langsam. Maybe we start with the drum. And everybody can make some percussion to the beat Eli is playing. Really simple stuff.

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Der gute Willie Nelson mit einer etwas ja, leidenschaftslos country-poppig dahin gesungenen Version eines Klassikertitels der Musik- und Eisenbahngeschichte. Er hat uns da die Geschichte des City of New Orleans erzählt, einer der berühmtesten Passagierzüge der Menschheitsgeschichte, wenn man das so nennen will. Es geht um die letzte Reise eines berühmten, tja, sonst früher Linienverkehrszuges von Chicago nach New Orleans und wieder zurück. Der Verkehr auf der Linie wurde eingestellt und darüber hat sich jemand Gedanken gemacht auf der letzten Fahrt und Reise. Ein ganz berühmter Folky, ein Singer-Songwriter, nämlich Steve Goodman. Um genau den geht es in dieser Folge. Das Stück weltberühmt gemacht hatte allerdings in den 70er Jahren jemand ganz anderes. Das war der gute Arlo Guthrie, der Sohn des legendären Folkies Woody Guthrie, dessen 100. Geburtstag wir hier in den letzten Wochen ausführlich zelebriert haben. Wie gesagt, heute in dieser Sendung, tja, der Singer-Songwriter, der leider nicht mehr unter uns weilt. Steve Goodman. Und der hat wirklich eine ganze Perlenkette echter, toller Songs für uns eingespielt und hinterlassen.

Ein herrlich schräger, witziger Blick auf die Dinge des alltäglichen Lebens. Tja, so kann man natürlich auch Songs verfassen. Und wer hat das gemacht? Steve Goodman. Um den dreht sich heute hier alles. Steve Goodman, der mit dem Stück City of New Orleans mal Musikgeschichte geschrieben hatte. Man könnte die Subheadline heute auch nennen: American Songs of Railroads, Highways and Byways. Steve Goodman, der wurde am 25. Juli 1948 in Chicago geboren. Mitte der 60er Jahre schrieb er sich an der University of Illinois für politische Wissenschaften ein. Etwas später ging er dann nach New York, um in den Parkanlagen dort für ein Trinkgeld Straßenmusik zu machen. Nach der harten Schule des Tingelns begann er ab Ende der Dekade intensiv zu komponieren. 1971 erschien dann seine erste Platte. Sein Folk-Stil war zumeist von der Country-Music beeinflusst. 1973 spielte beim Titelsong der nächsten LP »Somebody Else's Troubles«, das Stück, das wir da eben hörten, ein gewisser Robert Milkwood Thomas am Klavier mit. Hinter dem Pseudonym verbarg sich niemand geringerer als Bob Dylan, der Goodman als politischen Liedermacher verehrte.

So Leute, ihr habt es natürlich erkannt, das war das unerreichte Original des berühmten Titels City of New Orleans. Das war der Autor und Komponist selber mit seiner Version, Steve Goodman. Der Künstler Goodman hinterließ weit mehr als lediglich diesen einen Ohrwurm. Einen klassischen Railroad-Song, der ja sprichwörtlich um die ganze Welt reiste. In Steve Goodmans Persönlichkeit waren großartige Stücke Schreiberkunst, sozial, kritisch, journalistische Beobachtungsweise und zugleich witzig entspannte Bühnenpräsenz vereint. Steve Goodman galt als Meister der urbanen Folkszene, so seinerzeit das Musikmagazin Rolling Stone. Er konnte jedoch nie seinen Insider-Status ablegen. Viele Musikerkollegen und Kolleginnen übernahmen etliche seiner Songs und wurden berühmt damit. Bestes Beispiel: Arlo Guthrie. Seine eigenen Produktionen sprachen dagegen nur eine kleine, vorwiegend intellektuelle Folk-Gemeinde an, die Goodman auch nach seinem frühen Tode noch kultartig verehrten.

Steve Goodman, von Kollegen hochgeschätzt. Unter anderem von solchen Promis wie Willie Nelson, den wir eingangs hörten, und auch von Johnny Cash. Der gute Steve Goodman begleitete unter anderem Jimmy Buffett auf mehreren Platten, unterstützte Bonnie Collock, Tom Paxton und förderte damals auch diesen eigenwilligen Sänger, seinen Kollegen aus Chicago, John Prine. Er wechselte mit seinen Alben mehrmals seinen gekonnten Gitarrenstil, behielt jedoch eine stets wiedererkennbare eigene Handschrift bei. Und seine Bühnenpräsentation entbehrte nicht eines gewissen leicht schrägen Humors. Der Typ war echt klasse. Steve Goodman litt seit den frühen 70er Jahren an Leukämie und starb im Januar 1984. Freunde wie John Prine, Arlo Guthrie und Bonnie Raitt würdigten sein Werk mit dem Doppelalbum A Tribute to Steve Goodman. Wie alle Originalalben des Künstlers ein Klassiker, der in keiner anständigen Folk-Singer-Songwriter-Sammlung fehlen sollte.

Über Steve Goodmans Stil hatte ich vorhin gesagt, er sei country-orientiert, country-angelehnt. Und wir hörten soeben ein wunderschönes Beispiel für meine Behauptung. Das war eben die ultimative, ja, Zweitfassung eines Hank Williams-Klassikers. Oder gibt es da irgendwelche Einwände? Und wenn wir schon dabei sind, Steve Goodman, der hat nicht nur über Eisenbahnen geschrieben und übers Reisen, sondern eben auch das Reisen und Mitreisen, zum Beispiel das Trampen auf den Highways und Byways in Amerika. Und hier kommt jetzt gleich eine absolut schräge, abgefahrene Geschichte. Ein richtiges Highway-Märchen. Wunderschön.

0: im Freien Radio Kassel heute eine kleine Erinnerung an einen ganz großen Folkie, einen ganz großen Stückeschreiber. Steve Goodman, der eben diesen Ohrwurm City of New Orleans geschrieben und eingespielt hatte. Seine Version unerreicht. Ich verabschiede mich schon mal von euch. Bis zum nächsten Mal. Da dreht sich dann alles um. Tja, Charlie Poole. Ein Name aus der sogenannten Old-Time-Music. Das sind sozusagen die Vorläufer der modernen Country-Music gewesen. Die ersten Schallplattenaufnahmen, die damals in den 20er und 30er Jahren in dieser Richtung entstanden. Und nochmal kurz zurück zu Steve Goodman. Ich hatte vorhin erwähnt, dass Promis wie Willie Nelson und andere Künstler, Bob Dylan und so weiter, ihn als Stückeschreiber regelrecht verehrten und nannte unter anderem auch den Man in Black, Johnny Cash. Und hier kommt genau der mit seiner Version des Klassikers. Bis demnächst, folks. Take care, everybody. Have a good week. Bye-bye.
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0: Was ist wichtiger, Miete zahlen oder Essen kaufen?
1: Was ist wichtiger, Miete zahlen oder Essen kaufen?
2: Was ist wichtiger, Miete zahlen oder Essen kaufen?

0: Ideen sind gut, aber noch unpraktisch.
1: Ideen sind gut, aber noch unpraktisch.

0: I'm roaming all these future places, gazing all these gleaming faces, all these streets of rusty gold, glowing gloomy left behind, just a gust of silver warmth.
1: Ich hoffe auf Frost. Ich genieße es, neben jemandem zu tanzen, den ich kenne. Denn manchmal ist es schwierig, im Plural zu fühlen. Mir graut es vor der schlechten blauen Farbe. Ich fürchte, ich muss mit einer neuen Leinwand beginnen. Ich vertraue auf unsere Herkunft. Ich unterstütze die Veränderung. Ich kämpfe für die Gruppe und die Bewegung. Ich kämpfe gegen die schlechte blaue Farbe und ich glaube an Wiederholungen.
2: Warum heißt Zukunftsmusik Zukunftsmusik? Weil kreatives, zukünftiges Denken oft etwas Kompositorisches hat, etwas Musikalisches. Vor allem, wenn es gelingen soll, wenn es eine nachhaltige Wirkung haben soll, weil die Schwingungen der Zukunft, die wir uns vorstellen, eben eine musikalische Kraft haben können. Deshalb wünsche ich mir, dass alle Klänge der Zukunftsmusik in Zukunft Wirklichkeit werden.
3: Vamos, hermanos y hermanas, a reconciliar esta nación.
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5: Bildung gilt als eine zentrale Voraussetzung für das Funktionieren demokratischer Gesellschaften. Werden die öffentlichen Ausgaben für Bildung sowie für kulturelle und soziale Angebote erheblich reduziert, kann es langfristig demokratische Teilhabe, gesellschaftlichen Zusammenhalt und Chancengleichheit beeinträchtigen. Zahlreiche Studien weisen darauf hin, dass ein geringeres Bildungsniveau mit einer stärkeren Anfälligkeit für Ressentiments, geringerer Innovationsfähigkeit und einer höheren sozialen Ungleichheit korrelieren kann. Darüber hinaus können soziale Benachteiligung und ungleiche Bildungschancen das Risiko gesellschaftlicher Spannungen und Gewalt erhöhen. Staatliche Investitionen in Kunsthochschulen und kulturelle Institutionen sind essentiell, da sie unsere Demokratie stärken, gesellschaftlichen Zusammenhalt fördern, als wichtiger Wirtschaftsmotor wirken und die generelle Lebensqualität steigern. Mögliche Finanzierungsinstrumente, etwa die Wiedereinführung der Vermögensteuer, Reformen der Erbschafts- und Schenkungssteuer, die Schließung von Steuerschlupflöchern oder der Abbau unnötiger Bürokratie sind seit Jahren bekannt und Gegenstand politischer Debatten. Nun ist es an den Politikern, diese umzusetzen.
6: Auch die schönste Zukunft hat irgendwann mal ein Ende.
7: That in the future this contribution will appear in the stream at some point.
8: Die Zukunft war früher auch besser. So Karl Valentin.
9: Every time there is a gap of silence on the radio or television, John Cage gets paid a royalty $4.33.
8: Ah, c'est pas ouf, ah.
10: I hope that I can find answers to at least some of the many questions I have.
0: I'm scared I won't attain the goals I have. 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
7: Der Österreicher ist ein Mensch, der voller Zuversicht in die Vergangenheit blickt. Alfred Polgar.
11: Ich möchte nur eins. Mit der Julia sein.
7: I am convinced the future will be determined by events that are completely impossible to predict today.
12: Laten we heel zuinig zijn op de natuur.
13: この世界から戦争がなくなりますように。なぜならこの世は諸行無常だからです。
14: 如果可以的话，我希望未来没有时钟。
15: Die Zukunft hat keine Grenzen.
16: Schikani 없어.
17: 미래에는 세상이 조금 조용해졌으면 좋겠어.
18: 내일은 어떤 일이 생길까? 내가 느낄 수 있는 것은 불가능한 것이고, 하지만 선택 미래에 대한 불확실성을 완전히 없애고, 미래가 불확실성을 줄일 수 있는 기회가
19: 궁금합니다. 나는 미래의
18: 장에서 바라볼 수 있는 새로운 경험의 사고방식을 배울 것이다.
16: 더 해봐라. 쉽지도 모르겠다. 운동, 진동을 잘 살아봐라.
20: 계속해서
16: 미래의 모습을 보고 싶다. 이쯤 되면 내가 무슨 말을 하는 건지 모르겠다.

0: Ich sehne mich nach dem Gesang der Frösche im Frühling.
1: Star Trek 20. 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

0: Bildung gilt als eine zentrale Voraussetzung für das Funktionieren demokratischer Gesellschaften. Werden die öffentlichen Ausgaben für Bildung sowie für kulturelle und soziale Angebote erheblich reduziert, kann dies langfristig demokratische Teilhabe, gesellschaftlichen Zusammenhalt und Chancengleichheit beeinträchtigen. Zahlreiche Studien weisen darauf hin, dass ein geringeres Bildungsniveau mit einer stärkeren Anfälligkeit für Ressentiments, geringerer Innovationsfähigkeit und einer höheren sozialen Ungleichheit korrelieren kann. Darüber hinaus können soziale Benachteiligung und ungleiche Bildungschancen das Risiko gesellschaftlicher Spannungen und Gewalt erhöhen. Staatliche Investitionen in Kunsthochschulen und kulturelle Institutionen sind essentiell, da sie unsere Demokratie stärken, gesellschaftlichen Zusammenhalt fördern, als wichtiger Wirtschaftsmotor wirken und die generelle Lebensqualität steigern. Mögliche Finanzierungsinstrumente, etwa die Wiedereinführung der Vermögensteuer, Reformen der Erbschafts- und Schenkungssteuer, die Schließung von Steuerschlupflöchern oder der Abbau unnötiger Bürokratie, sind seit Jahren bekannt und Gegenstand politischer Debatten. Nun ist es an den Politikern, diese umzusetzen.
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3: Meine Wunschgesellschaft sollte ohne Diskriminierung und Rassismus sein. Und wenn es passiert, sollte eine harte Strafe aufgestellt werden. Außerdem sollten bessere Politiker die Bildung finden. Beispielsweise welche, die wirklich den Menschen

Ehrenamtliche Menschen sollten respektiert werden und auch eine Spende bekommen. Oh.

0: I am wondering how many species will be survived.
1: Tomorrow, I will fight against anger.
2: Zastanawiam się, jak będą ewoluować pojęcia czasu i przestrzeni.
3: Die Zukunft ist in unseren Erinnerungen.
4: Ich möchte gerne gesund werden.
5: Wo bleibt der Schnee?
3: The future is in our memories.
6: Tomorrow never comes. O futuro começa agora, não amanhã.
7: Down by the river.
3: We are the children of the future. I used to think there was no future left at all. Önünde parlak bir gelecek var. Hangi gelecekte illüzyonları inşa edeceğiz?
8: Ich unterstütze die Veränderung.
3: Not everyone is coming to the future.
6: In Zukunft wird alles anders.
5: Die Zukunft ist ungewiss.
9: Ich wünsche mir, dass der Schnee liegen bleibt.
3: We may follow the future in silence and pain. Die Zukunft? Umsehen, umräumen, umbauen.
10: Is there a wish to mind control the future?
11: You are now muted.
12: I hope that people won't be afraid of future.
3: The future is not what it used to be.
13: In der Zukunft bin ich ein
14: Vogel.
15: Ich glaube an Wiederholungen.
3: I will not follow the future in silence and pain. Imagine a future and be in it.
6: Wir erben die Zukunft.
16: In the future, I'm afraid of effects.
3: The past was yours, but the future is mine.
17: Ich hoffe, mein Deutsch wird sich verbessert in der Zukunft.
3: Wir haben sehr schön verlaufen. So ist es oft sehr
17: gut. Du musst nicht mehr. Du musst nicht mehr. Du musst nicht mehr. Du musst nicht mehr.
16: Schärfe vor Nerven. Ruhig finden.
6: The future makes no sense.
3: Die Zukunft ist nicht mehr so wie früher.
6: Was wird nur aus der Zukunft?
15: Ich kämpf für Gruppe.
3: In the future, will it be the same?
18: Ich wünsche mir, dass in Zukunft man übers Wasser wandeln kann.
19: Was noch nicht ist, das kann noch werden.
3: Gelecek hatıralarımızda.
20: Ich wünsche mir, dass alle Leute glücklich sind.
3: You got a bright future ahead.
1: Afterward, I love water.
3: The future is coming on.
21: Auf ewig Winter.

0: Autos in der Zukunft nicht mehr so lärmen, dann werden vielleicht lauter Leute überfahren.
1: Wenn die Autos in der Zukunft nicht mehr so lärmen, dann werden vielleicht lauter Leute überfahren.
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0: I think reading more books will help us to build better futures.
1: An einer Universität müssen die Studierenden und die Professoren Experimente machen dürfen. Auch gescheiterte Experimente sind erfolgreiche Experimente. Wer das nicht verstanden hat, wer das Experimentieren und das Scheitern nicht zulässt, wer die Räume für Ungewissheit abschaffen will, hat nicht verstanden, was das Wesen einer Universität ist und sollte auch nicht versuchen, Hochschulpolitik zu machen.

0: Trainingskampf, Extremkonditionen. Ja. Es ist morgens kurz vor 6, nehme ich an.
1: Ich hab schon 6.
2: Einspielen ist gut.
3: Tricks machen und dann runter. So.
4: So, meine Damen und Herren, dann spielen wir bitte den Rhythmus.
5: Ja, der Schlaufe ist wach.